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44. Sendung. Moin und hallo. Am Mikrofon und Sendeverantwortung Gerd Musfeld, wie sollte es auch anders sein? Sind Sie nervös? Are you nervous? Diese Frage stellt eine Band, die sich The Instrumentals nennt. Welch ein fantasievoller Name.

Und das war gleich die Rückseite der Scheibe. Chop Suey Rock hieß die. Ich habe für Sie heute ein paar Raritäten und eben knackte es ja schon ganz kräftig, einige bekannte Songs und ich werde eine neue Veröffentlichung des deutschen Reissue-Labels Bear Family vorstellen. I Love You Baby, Won't You Let Me Hold Your Hand? Paul Campbell ist der Interpret, der hier so schüchtern fragt, ob er nicht ihre Hand halten dürfe. Ja, so waren wir damals.

Das waren zweimal Laurie Allen und Bobby Bright. Trouble in Mind hieß der Titel und die andere Seite der Scheibe war I Belong With You. Auf dem Chess-Label habe ich jetzt einen der größten des Rhythm and Blues, Muddy Waters mit Lonesome Room Blues.

Aus dem Jahr 1961 war das ein Top 40 Hit auf dem Big Top Label Hey Little Girl mit der Rückseite der Scheibe I Don't Care Anymore von und mit Del Shannon. Hier ist Clarence Frogman Henry mit Troubles Troubles auf dem Argo Label und das ist die B-Seite seines Hits Ain't Got No Home. Den Song hatten wir erst vor kurzem in der Sendung.

0: On the Move und davor die andere Seite der Scheibe, Bad News, haben The Trashmen gespielt.
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0: The Year 1957, Eddie Cochran, heißt eine Neuerscheinung des Bear Family Labels und daraus habe ich eben eine Undub-Version von Pretty Girl gespielt. Diese Veröffentlichung gibt es als CD, 30 Titel, mit einem 49-seitigen informativen Booklet mit vielen tollen Bildern und für Vinyl Junkies gibt es eine 10-Inch Double-LP mit einem aufwendig illustrierten Clubcover. Im Prinzip handelt es sich mit geringen Abweichungen um die Wiederveröffentlichung seiner einzigen zu Lebzeiten erschienenen LP Singin' to My Baby. Interessant wird allerdings alles durch Aufnahmen wie Pretty Girl Undubbed und stark sind natürlich die Bonustitel.
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Das war A Whole Lotta Shakin' Goin' On mit Eddie Cochran live aus der Empole Radio Show aus dem Jahre 1957. Ein Titel, den Eddie Cochran nie im Studio aufgenommen hat, und bei den beiden Auftritten davor handelte es sich um Sitting in the Balcony und 20 Flight Rock aus der Studio Party, natürlich auch aus dem Jahre 1957. Hier ist Eddie Cochran mit der Version 2 von 20 Flight Rock, natürlich auch auf der CD bzw. Doppel-LP enthalten.

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Jeannie, Jeannie, Jeannie hat heute natürlich nicht Eddie Cochran gesungen. Jimmy Madden war das auf dem Imperial Label.

Rockin' Ronald and the Rebels haben den Titel bereits selbst angesagt, Cuttin' Out, und davor hörten sie die Band mit Kansas City.

Bye Baby haben die Rockstars gesagt und genau das sage auch ich jetzt, denn das war's für die Sendung Nummer 440. Schön, dass Sie eingeschaltet hatten. Ich hoffe, ich konnte Sie gut unterhalten. Und schauen Sie doch auch mal bei Facebook rein. www.facebook.com/teenbeatdamals. Alles in einem Wort. Dort gibt's mehr Informationen zur Sendung. Und nächste Woche gibt es wieder mehr Musik. Danke fürs Zuhören und tschüss. Sagt bis dahin Ihr sendeverantwortlicher Plattenplauderer Gerd Musfeld.

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2: Seid wie an jedem Tag des Jahres wieder ganz herzlich willkommen, Historianer. Zuerst wieder zu einer weiteren Runde an Vorbemerkungen zu dieser so besonderen Radiosendereihe mit Axel Lindner. Denn bevor es auch gleich mit unserer angestammten ersten Stunde der Song Stories auch losgehen wird, da will ich euch gerne immer mal so ein paar Eindrücke mitgeben, was am Ende alles dazu geführt hat, diesen Oldie-Musikkalender auch genau so zu machen, wie er sich dann auch über die nächsten Jahre hoffentlich gut weiterentwickeln darf. Denn das Medium Internetradio, das schenkt uns diese großartige Möglichkeit jetzt im 21. Jahrhundert, dass wir Radio auch anders begreifen als im werbebasierten ewig jugendlichen UKW-Radio, bei dem gerade auch meine beiden Hauptjahrzehnte schon längst in der Musikhistorie gelandet sind und daher bei der Oldie-Jugend, so will ich die mal nennen, kaum mehr im Fokus liegen mag. Die Oldie-Jugend, so will ich mal die 80er-Jahre-Fangemeinde kurz nennen, die war 2025 sich noch in einigen UKW-Stationen zu hören, um diese Musik ihrer eigenen Jugend eben noch abzubilden. Aber ich traue mich's leider zu versprechen, auch für euch, auch dieses Jahrzehnt wird bald durch die 90er-Jahre-Oldies ersetzt und spätestens jetzt weiß man, was ein echter Oldie-Fan ist. Wenn nämlich Musikinteresse auch bedeutet, dass man vielleicht auch mal mehr hören möchte als die allseits bekannten Top 500 eines Jahres und dazu vielleicht auch mal die ein oder andere interessante und amüsante Musikgeschichte erfahren möchte. Wir sammeln Musikgeschichten statt Playlisten auf unserem Hit History Tageskalender.

jetzt dabei auch nochmal ganz deutlich herauskommen darf, die tatsächliche Arbeit bei so einem Projekt, das ist die textliche, redaktionelle Erarbeitung eines Beitrags und nicht unbedingt in erster Linie die Fähigkeit, am Mikrofon zu sitzen. Der beste Sprecher hat nichts zu sprechen, wenn so ein gutes, redaktionell ausgearbeitetes Skript das Ganze nicht hergibt. Wir wollen also ganz bestimmt nicht Spotify-Konkurrenz machen, sondern so einen Künstlergeburtstag zum Beispiel ins täglich richtige Licht rücken. Und dabei sollte auch all unseren Zuhörern von Anfang an bewusst sein, dass so ein Geburtstagskalender auch nie definitiv ein Ende haben wird. Und es soll auch kein Ende haben, sondern wir arbeiten dran, so ein paar Jahresdurchläufe mit diesem Vorhaben, das Ganze noch besser und noch breiter und noch bunter werden zu lassen. Es geht also keinesfalls ums Zugleistern von Sendestunden wie im 20. Jahrhundert, sondern um ein stetig anwachsendes Stück an Oldie-Musikgeschichte. Und vielleicht ist das auch manches Mal in zweiter Linie erst Unterhaltungsradio. Es kann also durchaus auch mal sein mit dem ein oder anderen Geburtstag, der dann eben nicht den persönlichen Geschmack gerade treffen mag. Aber das liegt dann in der Natur der Sache, denn der Geburtstag ist immer an diesem Tag bei unserem Hit History Tageskalender.

wenn ich mich dabei auch mal gerne an meine Oldie-Radio-Kollegen ein bisschen wenden darf, die vielleicht solche Geburtstagsbeiträge oder Zeitgeistbeiträge auch schon längst in ihren eigenen Sendungen vergraben haben, dann würden wir uns außerordentlich freuen, wenn ihr diese redaktionell gut gemachten Beiträge rauslösen wollt. Dafür tauschen wir auch ganz gerne für euren vielleicht zukünftigen Einsatz unsere Beiträge dazu ein. Und so bekommen vielleicht beide Sendestrecken weitere Moderatorenstimmen und mehr Abwechslung und sicherlich aber auch mehr musikalische Qualität. Dabei ist uns aber auch vollkommen klar, dass auch jeder Radiomacher dabei seine eigenen Vorlieben hat. Und deshalb bin auch ich garantiert nicht derjenige für die deutsche Schlagerwelt oder für die 80er Jahre. Aber das könnt ja ihr gerade mit eurem Zeitgeistverständnis abdecken. Ich würde mich in jedem Fall freuen auf eure redaktionell gut gemachten Bausteine und damit vor allem auch auf all die Musikgeschichten, die wir alle noch nicht kennen. Also wenn wir uns hier zur Musikgeschichten-Austauschplattform treffen wollen, dann seid ihr auch hier richtig bei unserem Hit History Tageskalender.

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1: Willkommen, Historianer. Inzwischen hat sich's vielleicht schon rumgesprochen, dass wir uns hier mit unseren Hit History Halbzeiten auch wirklich tatsächlich an jedem Tag des Jahres wieder treffen können, mit unseren auch immer gleichen Themenblöcken, mit unseren aber garantiert täglich neu bestückten Themeninhalten, mit den Originalversionen berühmter Hits, mit den schwarz-weißen Hitvergleichen und auch in 3-Jahres-Staffeln mit unseren deutsch-englischen 50-50-Pärchen. Und weil wir uns hier übers komplette Jahr auch gerne an jedem Tag wieder treffen können, da will ich euch zu dieser zugegebenermaßen auch etwas außergewöhnlichen Sendereihe auch so ein bisschen was erzählen, wie es dazu kam, dass wir uns für 365 Tage das Thema der Originalversionen überhaupt rauspicken wollten, weil es über all die Musikjahrzehnte einfach so viele unbekannte Originale gibt, die es einfach lohnt, mal kennengelernt zu werden. Und weil bei der deutschen Schlagerfraktion auch oftmals gar nicht klar ist, warum es tatsächlich von nahezu jedem internationalen Hit ein deutsch getextetes Abbild geben durfte oder ich möchte immer ganz gerne sagen, geben musste. Und so wurde es mehr und mehr und schließlich reichte uns bald ein komplettes Jahr nicht mehr aus, weil es auch für uns so spannend wurde, mit all diesen Musikgeschichten hier zusammengefasst zur Hit History Halbzeit.

You're for me. Ihr seid auch nach unserer Hitstaffel hier vollkommen richtig, auch mit so manchem interessanten Non-Hit-Pick von damals hier im Jahr 1960 angelangt mit Clyde McFatter und seinem Mercury-Arrangeur Quincy Jones. Und eben genau das hört man in diesen Monaten auch bei vielen weiteren Aufnahmen ganz besonders gut raus. Hier versorgt ihn nämlich Komponist und Freund Brooke Benton mit seiner Probeaufnahme, damit daraus jetzt endlich ein Hit werden sollte. Aber hier bekommen auch beide wieder nicht genügend Wucht dahinter, daraus einen großen Verkaufserfolg zu machen. Zum quasi zweiten Hitaufguss von You're For Me von und mit Brooke Benton.

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1: You're for me vergibt der Brooke Benton dann aber schon 2 Jahre früher an die Five Keys, noch bevor es diese Eigenaufnahme überhaupt gegeben hatte. Aber auch der Maryland Pierce, der hat mit dieser Songidee im Initialjahr 1958 auch noch kein überregionales Glück mit seinen Five Keys und dem Original von You're for me. Tell me that.

Mit diesem im wörtlichen Sinn mal schlüpfrigen Instrumental Raunchy, da gehen wir mit Bill Justice noch ein bisschen näher wühlen nach den weiteren Anlehnungen und Antworten zu diesem Dreifach-Hit im Jahr 1957, auch mit Billy Vaughan und mit Ernie Freeman noch in den Top 10 gelandet, aber der Webb Pierce lässt sich unter seinem Pseudonym

Die High Fives, die warten hier auch nochmal weitere 6 Jahre bis zum Son of Raunchy, während sich der Ernie Freeman im selben Jahr 1965 auch nochmal ebenfalls damit ins Studio begibt für seinen Nachzügler von Raunchy 65.

Nach dem raunchy 65 mit Ernie Freeman, da dauert es dann für unsere nächste umbenannte Zweitverwertung dann nochmal 5 Jahre mit Jan Davis zu raunchy 70.

Wir treffen uns diesmal mit Nana Gualdi in der Bucht von Santa Rosa, mit bester Fernweh-Schlagertradition, die bei uns nicht nur der Freddie Quinn damals zum Dauerthema gemacht hat. Denn Fernreisen, das war damals in der durchschnittlich deutschen Familie bestenfalls mal in den Harz oder in den Hunsrück geplant. Bei uns im deutschen Süden vielleicht manchmal, wenn man schon ein Auto hatte, mal über die italienische Grenze. Aber nach Santa Rosa in Kalifornien, da kommt damals 1957 so gut wie niemand in den Urlaub. Also verlegt man sich eben aufs Schallplattenhören und gegebenenfalls mal mit dem Erdkundeatlas nachschauen, wo denn diese Bucht von Santa Rosa auch wirklich liegt. Und wir werden natürlich damit jetzt wieder auf Originalversionssuche gehen mit der Jo Stafford. Denn die ist nun deutlich näher dran an dieser Bucht von Santa Rosa mit ihrem Sweet Little Darling.

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1: Was sollte man machen, Historianer, wenn Unterhaltungsradio auf Musikgeschichte trifft? Sollte man es bei einer bloßen Songgegenüberstellung vielleicht belassen oder am besten gleich noch eine wortlose Playliste auch nur senden? Dazu hat garantiert jeder Musikfreund auch seine eigene Wunschvorstellung. Die einen wollen das musikalische Hörbuch und die anderen wollen lieber möglichst störungsfreie Songzusammenstellungen aus ihrem Lieblingsjahrzehnt. Wenn nun aber so ein Song tatsächlich über Generationen immer wieder zum Hit wird, dann wollen wir das Ganze zum Thema machen bei unserer Hit History Halbzeit.

Die Donna Prima, antwortet hier Dion, my Dion, im selben Jahr wie ihr Idol mit Donna the Prima. Donna zum wiederholten Mal in den Top 10 gelandet 1963, aber direkt im Anschluss, da findet sich Donna la Prima Donna dann auch noch mit Hilfe des italienischen Textes Mogul, auch hier nochmal mit I Nomadi, jetzt tatsächlich zurück in Italien angelandet. Ein bisschen Speedy Gonzales-Touch noch mit dabei bei Donna la Prima Donna mit I Nomadi.

Four Graduates übernehmen hier dann 1964 auch noch die umgekehrte Rolle mit A Boy in Love im typischen Dion-Stil, genauso wie hier auch noch Nino and the Ebtides im Schlepptau der Donna. Sie besingen aber diesmal die Linda Lou Garrett Likes 24 Karat mit Nino and the Ebtides.

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1: Der Champion Jack Dupree transportiert uns diesen Urzeitklassiker vom Pine Tops Boogie Woogie von Pine Tops Smith bereits aus dem Jahr 1929 jetzt ins Rock'n'Roll-Zeitalter unter dem jetzt passenden Songtitel des Old Time Rock'n'Roll. That's the real stuff, so singt er 1957. Und wenn wir für die nächsten Minuten für diesen Songteil auch mal nur in den 50s verbleiben wollen, dann lässt uns das jetzt aber trotzdem relativ originalgetreu starten im Jahr 1951 mit dem Pianisten Lloyd Glenn. Denn er orientiert sich auch bei seinem Solo-Piano am Urschöpfer noch ganz gut 20 Jahre vorher zum Pine Tops Boogie Woogie mit Lloyd Glenn.

So verändert sich in weniger als nur einem Musikjahrzehnt der Rhythmus mit der Lawson Haggard Rockin' Band, ja nun schon 1959 angelandet, also genau 30 Jahre nach der Version von diesem Ur-Boogie-Woogie-Klassiker von Clarence Pinetop Smith. Mein Freund und Radiokollege Christian Christel, der wird zu dieser Frühzeitgeschichte, zu diesem Klassiker auch noch eine eigene kleine Songgeschichte dazu präsentieren. Und darum dürfen wir diesmal auch die etwas verspäteten Singles mit dranhängen. Nur auch jetzt zum ersten Mal wieder mit Stimme im gleichen Jahr 1959 mit der Joe Stafford zum Pinetops Boogie.

Country-Legende Jimmy Wakely transportiert uns hier diesen Pinetops Boogie Woogie dann ein Stück wieder weiter zurück auf der Zeitleiste, damit der Christian dann natürlich auch nach unserem heutigen Ausklang dann auch themengerecht weitermachen kann. Nach einem letzten 78er-Exemplar jetzt im Jahr 1948 mit Louis Jordan mit einer absoluten Sonderstellung in der Musikgeschichte. Denn in diesem kompletten Musikjahr 1948, da befindet sich die amerikanische Musikwelt im Streik. Beim sogenannten Petrillo-Ban, um bessere Bezahlung bei Schallplattenübertragungen im Rundfunk durchsetzen zu können. Und so mussten also alle gewerkschaftlich organisierten Musiker bis zum 31. Dezember 1947 auch noch möglichst viel Material einspielen, das dann die Zeit des Streiks zu überbrücken hatte. Und so kommt der Louis Jordan mit seiner Timpani 5 auch damit im eigentlich musiklosen Jahr 1948 dennoch in die Hitparaden, denn sowas wollte man natürlich auch weiterlaufen lassen mit dem Pinetops Boogie Woogie von Louis Jordan.

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Moving On. Wir gehen heute ein Stück weiter zu unserer angestammten Instrumentalecke. Diesmal mit Saxophonist King Curtis, der mal auch abseits seiner Verpflichtungen bei den Coasters in New York schon ab 1956 auch eben solche wortlosen Saxophon-Honker zum Besten gibt. Unsere österreichischen Rock'n'Roll-Freunde, die betiteln diesen Groove auch gerne immer als ein Geschlorpften, wenn da die Ledersohlen so fast nicht mehr vom Boden abgehoben werden und man seine Tanzpartnerin gerne mal nur an ein oder zwei Finger zur Drehung dann führt, weil es das Tanztempo eben gerade so perfekt hergibt. Genauso wie auch hier beim Jimmy Forrest-Klassiker vom Night Train, ebenso genau in diesem Tanzgroove gehalten. Im deutschen Norden würde man damit die Stroller-Gemeinde vielleicht auf die Fläche locken, aber im Süden, da wird nach wie vor so gut wie nie gestrollt. Hier wurde auch mit solchen deutlich langsameren Grundbeats am Ende auch immer die langsame Endrunde eingeläutet, die man heutzutage auch beim Boogie-Woogie-Turniertanz immer noch wiederfindet. Wie unterschiedlich man doch ein und denselben Song auch innerhalb Deutschlands wahrnehmen darf, je nachdem bei welcher Haltestelle vom Night Train man eben gerade so aussteigen möchte. Hiermit als Saxophonist Earl Bostick zum Night Train.

mit John and Mary Dee. Da laden wir unseren nächsten Geburtstagsjubilar ein, Lawton Williams, heute am 24. Juli im Jahr 1922 in Troy, Tennessee geboren. Aber als Komponist, da schreibt er unter seinem Pseudonym Slim Williams seine ersten Hits mit dem Geisha Girl für den Hank Locklin aus der Feder von Lawton Williams alias Slim Williams.

Nach dem Geisha Girl und auch seiner Komposition vom Fraulein für den Bobby Helms, da wird es dann wenig später endlich auch Zeit, in eigenem Namen in die Country Charts einzusteigen. Denn überall, wo es Menschen gibt, da findet man 1961 auch unseren Jubilar Anywhere There's People, der Debüthit für Lawton Williams.

Mit unserem heutigen Musikfilm The Harder They Come, da machen wir auch nochmal einen kurzen Ausflug zu den sogenannten Midnight Movies, einem Genre, das sich Anfang der 70er Jahre auch als gesellschaftlicher Gegenentwurf sieht zur Elterngeneration mit allerlei Tabubrüchen und Themen, die man eben ab Mitternacht erst sehen oder herzeigen sollte. Der vielleicht

bekannteste Midnight Movie, dann in gut 2 Jahren später die Rocky Horror Picture Show. Aber The Harder They Come war deshalb trotzdem gerade auch in Amerika so besonders, weil man dort die Geschichte der sogenannten Root Boys auf Jamaika sich mal zum Thema gemacht hat und diese musikalische Subkultur über den Rudy Vincent Ivanhoe Martin, gespielt eben von Jimmy Cliff, die kannte man vor allem am amerikanischen Festland noch kaum Anfang der 70er Jahre. Zwar hatte es seit dem Hit von My Boy Lollipop von der Millie Small auch schon hin und wieder mal wenigstens in Amerika den ein oder anderen Bluebeat-Ausflug gegeben, aber deshalb sind die Lebensverhältnisse der Jugendlichen auf Jamaika für einen durchschnittlichen Amerikaner so gut wie unbekannt geblieben und zumindest mal konnte man die Exotik aber jetzt schon nach Amerika mit importieren, vor allem als Gegenentwurf auch zum Vietnamkrieg. Die jamaikanische Lebensart, die war mit diesem Kinofilm plötzlich in aller Munde. Während man natürlich in England diese Charthits bereits schon gut 5 Jahre früher in den britischen Hitparaden findet, weil dort natürlich die Rudies auch immer schon ein ganz extrem wichtiger Szenebestandteil war. Jetzt auch im Kino mit Desmond Dekker und seinem Hit 007 Shantytown aus The Harder They Come.

Die Slickers mit ihrem Johnny Too Bad, auch bereits 1969 zur britischen Single, aber eben erst jetzt gut 4 Jahre später auch im Film The Harder They Come auf den amerikanischen Kontinent rübergeschwappt. Und dort kommt der junge Ivanhoe alias Jimmy Cliff aus dem jamaikanischen Hinterland in die Hauptstadt Kingston und er möchte dort eine Karriere als Sänger starten. Doch schon als er ankommt, wird er bestohlen und er trifft auf seinen Kollegen Joe, mit dem er den Italo-Western Django dann anschauen wird im Kino. Durch die Gewaltverherrlichung in diesem Film und die Orientierungslosigkeit, da beginnt aber der Ivanhoe Marihuana zu verticken und er gerät daraufhin mit der Polizei in Konflikt und er schießt auf der Flucht Polizisten, während man den dazugehörigen Filmsong der Upsetters im Mutterland im Commonwealth dann in einen britischen Top Ten Hit ummünzt mit The Return of Django bei The Harder They Come mit den Upsetters.

Die Geschichte von Ivanhoe Martin als der straffällig gewordene jamaikanische Jugendliche, der basiert auf einer wahren Begebenheit mit dem jungen Martin Ringin noch in den 40er Jahren auf Jamaika. Aber der jamaikanische Regisseur Perry Hensel, der transportiert diese Handlung auch kurzerhand in die 70er Jahre, denn im Grunde hatte sich auf den Straßen von Kingston seither kaum was geändert. Bestenfalls bei uns jetzt ganz wichtig die zugrunde liegende Musik, denn aus The Harder They Come, da entsteht auch 5 Jahre nach dem Kinofilm die nächste britische Nummer 1 oder auch eine deutsche Nummer 1 von der Gruppe Boney M. Aber die Originalversion von den Rivers of Babylon, die sind vor allem auch in England schon spätestens seit diesem Film bestens bekannt. Die Melodians aus The Harder They Come mit den Rivers of Babylon.

Toots and the Maytals komplettieren den ersten Soundtrack von The Harder They Come, wo sich der Ivanhoe dann mit Hilfe seiner Freunde nach Kuba absetzen wird. Doch die Polizei verfolgt ihn auch dorthin, bis er sich dann beim letzten Gefecht nochmals an die Szene aus Django erinnert, der dort mit einem Maschinengewehr dann die Banditen niederschießt. Und so stellt er am Ende auch genau diese Szene beim Zusammentreffen mit der Polizei nach und verliert bei diesem Schusswechsel sein Leben. The Harder They Come wird dann 1973 als erster eigentlich englischsprachiger Film in den Kinos mit Untertiteln gezeigt, weil der jamaikanische Slang Patois durchschnittlich für Amerikaner kaum verständlich war. Aber der Erfolg von Film und Soundtrack, der sorgt am Ende doch für den Durchbruch des Reggae in Amerika. Nicht zuletzt auch wegen dieser direkten musikalischen Verbindung zum Vietnamkrieg. Da wird der Jimmy Cliff auch in Amerika zum Helden seiner Landsleute. Und es entsteht kurz darauf auch noch ein Teil 2 von The Harder They Come, gleich im Anschluss im Namen von Jimmy Cliff mit seinem weltweiten Antikriegsepos aus Vietnam.

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1: Ich wollte euch ja unlängst an dieser Stelle auch ein bisschen erklären, warum ich mit meiner schmalen, rein hitparadenzentrierten Ahnung aus den 70s oder den 80s mich in diesen Musikjahren lieber raushalten möchte. Sicher kann man aus den jährlichen gut 1000 Pop-Hits so ein schönes Hitparadenprogramm zusammenbauen, wie zum Beispiel der Wolfgang mit seinem Top of the Pops oder der Thomas Fliegel mit seinen Retro-Charts oder auch der Felix mit seinem Programm vom Oldschool-Radio, die Top-Hits der Rock-Ära. Ich schätze das außerordentlich, auch solche Radioformate mal angeboten zu bekommen, damit auch die jeweiligen Top-10-Songs ihren Platz auch weiterhin behalten dürfen. Aber für mich ist Oldie-Musikgeschichte eben weit mehr als nur das, als immer in diesen selben Büchern nachzublättern, um vermeintlich dort die besten Hits aller Zeiten zu finden. Denn egal, ob ich mal bei einem Lindy Hop-Abend aus den 30er Jahren Musik höre, beim 50s Record Hop, Rockabilly und Rhythm and Blues, auch abseits der gängigen Charts, oder die Northern Soul Gemeinde mit ihren vielen, vielen Tausenden an Tanzmusik-Singles aus den 60s und 70s. Das sind für mich die langlebigen Oldies, die auch mühelos die Zeit überdauern, weil man sie als Tanzmusik auch nach all den Jahrzehnten immer noch hört, wenn sich Oldie-Fans auch mal außerhalb ihres Wohnzimmers damit beschäftigen wollen. Dann sprechen wir nämlich nicht mehr unbedingt von Oldies, sondern von eben aktuell benutzter Tanzmusik, nur mal aus ehemaligen Musikepochen. Und eins ist dabei auch immer definitiv sicher, ganz egal auf welche Tanzmusikszene man da so draufschauen mag, kaum 10% der dauerhaft im Einsatz befindlichen Tanzklassiker, der kommt überhaupt über diese Hitparadengrenze. Also warum auch gar so viel Wert da drauf legen, zumindest aus meiner Sicht hier beim Hit History Tageskalender.
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1: Seid wie immer ganz herzlich willkommen, Musikgeschichten Interessierte. Unsere Hit History Halbzeit, die setzt ihren Jahresturnus jetzt auch in den 60s weiter fort. Wie immer auch an jedem Tag mit unseren Originalversionen berühmter Hits, mit einem kleinen Ausflug zu Beat in Europa und selbstverständlich auch wieder mindestens mit einem weiteren Beispiel aus der Kategorie Beat Goes Rhythm and Blues. Und wenn ihr euch jetzt erstmal vielleicht fragt, warum macht der Lindner das tatsächlich über 3 Jahrzehnte Staffeln, hier wirklich an jedem Tag des Jahres, dann ist die Antwort darauf für mich zumindest absolut klar. Denn früher, da hatten wir in Radiozeiten im 20. Jahrhundert immer viel zu wenig Zeit für Oldie-Musik. Die wurde uns eigentlich permanent rationiert. Und genau dieser musikalische Mangel, der muss jetzt ein Ende haben. Wenn es da früher eben mal noch vielleicht 1 oder 2 Oldie-Sendungen pro Woche geben durfte, so soll es jetzt einfach in der Neuzeit wirklich an jedem Tag spannend und hoffentlich interessant sein, hier mit unserer Hit-History-Halbzeit.
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wollen wir uns heute mal wieder aufmachen zu einer vielleicht recht überraschenden Originalzeitreise hier mit Crispin St. Peters und seinem Rattenfänger vom Pied Piper, den freilich kennt jeder in unseren Breitengraden, seinen amerikanischen und britischen Top-5-Erfolg, der damals 1966 auch zu uns in Deutschland bis zum Rang 11 rübergeschwappt war. Aber die beiden Komponisten Artie Cornfeld und Steve Dubov, die firmieren zeitgleich bei der US-Band der Changing Times. Und so wird vielleicht auch heute mancherorts jetzt eine Zeitenwende sich einstellen, zumindest mal, wenn man diese Songerinnerung wie vermeintlich in Stein gemeißelt sieht, immer nur mit dem Crispin St. Peters in Verbindung bringen möchte. Aber die zugrunde liegende historische Geschichte von diesem Rattenfänger von Hameln, die kommt nämlich hier mit den Changing Times bereits im November 1965, damit bereits zum ersten Mal in die US Hot 100 bis zum schmalen Rang 87, aber dennoch fängt man damit diesmal das Original ein von den Changing Times. 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

Hey, hey, Pied Piper, I've got my own thing going. So antwortet hier ganz selbstbewusst die Claire Francis direkt im Schlepptau von Crispin St. Peters. Aber zu Hause in England, da landen damit dann 5 Jahre später auch noch zum Beispiel Bob and Marcia in den vordersten Hitparadenrängen mit ordentlich Offbeat von den West Indians. Nur auch das lässt sich mit dem Pied Piper auch bereits 1966 so nachempfinden. Hier mit der Rita Marley zur zeitgleichen Ska-Gegenüberstellung vom Pied Piper.

0: Alex Harvey, Soulband aus Glasgow. Die positioniert sich auch quer durch ihre Anfangsjahre nie als britische Beatband, sondern schon ab 1960 als britische Rhythm and Blues und Soul-Gruppe im britischen Norden mit einem James Brown-Cover zum Tanzhit der Mashed Potatoes. Den gibt's aber auch bei uns zur norddeutschen Ehrenrettung auch auf deutschem Territorium mit Achim Reichel und seinen Rattles in Hamburg. Nur dort taufte man dieselben Mashed Potatoes dann Beatmusik, weil ja alles, was von der Insel zu uns rüberschwappte, als Beatmusik für die moderne Jugend damals so angepriesen wurde. Nur auf der Insel steht Beatmusik in diesen Tagen eigentlich viel eher als Pseudonym für einheimische Soulmusik mit britischer Instrumentierung. Und wie mächtig sich dieses Soul- und Rhythm-Blues-Phänomen damals auf der Insel gezeigt hat, das wollen wir gerade mit diesem Jahresdurchlauf von Beat Goes Rhythm and Blues hier jeden Tag wieder aufs Neue mit einer anderen Beat-Single oder Rhythm and Blues-Single aufzeigen. Denn wer sich einen James Brown mit seinem Schlagzeuger Nat Kendrick damals 1960 als Soundgrundlage rauspickt, der ist auch nach britischer Musikwahrnehmung eine reine Rhythm and Blues-Band mit einem schwarzen Tanzhit von den Mashed Potatoes.
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Wir sehen hier alle den ganz buchstäblichen Silberstreifen am Horizont vom direkt übersetzten Hi-Ho Silver Lining in den britischen Top 10 mit Gitarrist Jeff Beck hier rübergereicht. Diesmal bei Beat in Europa allerdings mit I Nomadi aus Italien, mit der direkten Vorfreude vielleicht auch schon auf den nächsten Italienurlaub. Also ein durchwegs positiver, emotionaler Ausblick beim Silberstreifen am Horizont mit dem Originaltitel in England. Nur auch hier kommt die Erstlingsversion auch schon kurz vorher von der Londoner Band Attack mit ihrem Hi-Ho Silver Lining. Und wir hören sie dann natürlich mit unserer Non-Hit-Staffel auch bei unseren Originalversionen berühmter Hits. Dann auch nochmal mit dem Standards-Hit-Cover von Try Me. Alles in Zeiten der britischen Piratensender. Und so natürlich auch dort mit der üblichen Double-Play-Hit-Paraden-Methode, wann immer das dazugehörige Original aus den Staaten rüberkommt. Aber der buchstäbliche Silberstreifen am Horizont, der vererbt sich dann auch wenig später noch an Sänger Danny Hughes im Jahr 1969 und auch noch an die Glamrock-Band Hello dann 1978. Aber so klingt das dazugehörige Original von der Gruppe Attack.

Was in England zum Hit werden darf, das bekommt aus Swinging London natürlich postwendend gerne auch US-amerikanischen Nachschub. Hier mit der Gruppe Giant Crab und ihrem Hi-Ho Silver Lining. Aber bei Beat in Europa, da stellen hier bei uns die Blackberries auch förmlich die Uhr gleich danach. Der Oliver Freitag vertont diese Melodie nämlich genau um 4.35 Uhr. Und er meldet sich mit seiner Gruppe der Blackberries dann auch noch mit dem deutschen Hitcover von Black is Black. Dann bei unseren deutsch-englischen 50-50-Pärchen. Also auch hier wieder bald zum nächsten musikalischen Kurzabstecher eingeladen bei Beat in Europa, wann immer es unsere tägliche Musikuhr auf 4.35 Uhr dann bringt mit den Blackberries.

Wir gehen als nächstes bei Beat in Europa mit Patrick Samson nach Italien zum Grooviest Girl in the World. Aber der Hit der US-Band Fun and Games, der lässt sich zum Beispiel auch zeitgleich wiederfinden mit der neuseeländischen Beatband Simple Image, dann auf der anderen Seite der Erde. Während man bei uns in Deutschland inzwischen ab und zu hier mit Toni Hendrik auch schon mal rein auf die deutschsprachige Vertonung setzen möchte, im Jahr 1969 angekommen mit dem Grooviest Girl in the World. Ja.

You Can't Take It Away. Man kann sie einfach nicht ignorieren. Die vielen hunderte an britischen Mid-60s-Singles, die sich alle samt und sonders an den meist zeitgleichen US-Originalen bedienen wollten. Denn auch sie kommt mit nur zwei schmalen Singles während der Piratensender-Jahre auch gleich dreimal hier bei uns vorbei, bei Beat Goes Rhythm and Blues, nach eben genau diesem Muster mit der britischen Version vom Velvet-Hit Needle in a Haystack, mit I've Got a Feeling von der Baby Washington entlehnt. Und auch diesmal können wir das schwarze Original ganz bestimmt nicht unterschlagen. You Can't Take It Away mit Fred Hughes.

Dieses Original von Fred Hughes kommt dann aber 5 Jahre später auch nochmal auf die Northern Soul-Tanzflächen rübergesiedelt aus Chicago, dann 1970 hier mit Soul-Sängerin Etzi Mortimer, You Can't Take It Away.

When I Kissed Her, das waren die Beach Boys von ihrem Album Summer Days and Summer Nights. Das Album ist 1965 erschienen. Zu dieser Zeit war Brian Wilson, also quasi der Kopf der Band, schon ausgestiegen. Er wollte nicht mehr mit auf Tournee gehen und hat die Band alleine losgeschickt. Glenn Campbell ist für ihn als Ersatz eingestiegen und Brian Wilson hat sich dann quasi zu Hause ins Studio begeben und die Playbacks für das weitere Album, nämlich für dieses hier, gemacht. Und zwar hatte er die Studiomusiker in Los Angeles engagiert, die dann später unter dem Namen Wrecking Crew bekannt wurden. Phil Spector war mit dabei und dieser Titel, den wir gerade gehört haben, war eine Komposition von Phil Spector zusammen mit Ellie Greenwich und Jeff Barry. Allerdings hieß der Titel im Original When He Kissed Me, nämlich er war von der anderen Seite geschrieben. Und diese andere Seite hören wir uns jetzt mal an. Das sind nämlich die Crystals.

When He Kissed Me, das war Dolores Brooks mit den Crystals. Und was wir da gehört haben, das war der sogenannte Wall of Sound, den Phil Spector produziert hatte. Und zwar eben genau mit denselben Musikern, die auch von den Beach Boys benutzt wurden. Da war zum Beispiel Hal Blaine am Schlagzeug, am Bass war Carole Kay, Gitarre Glenn Campbell, Barney Kessel, Al Casey, Billy Strange und Keyboard Larry Nechtel, Don Randy, Leon Russell. Und das Saxophon spielten Steve Douglas und Plas Johnson. Welcher von diesen Musikern nun bei welcher Aufnahme genau beteiligt war, das lässt sich kaum noch nachträglich feststellen. Aber wir waren ja bei den Beach Boys, Summer Days and Summer Nights heißt das Album von 1965. Und da kommt dann ein weiterer Titel von diesem Album, Amusement Parks USA. 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

Amusement Parks USA. Das waren die Beach Boys. Wie man hören konnte, ging es um Spaß haben, um Surf, um Strandleben und natürlich um California Girls.

Wer reitet so schnell durch Nacht und Wind? Das ist heute mal wieder der Dick Dale mit seinem typischen Gitarrentremolo bei seinem Night Rider im Jahr 1963, als die West Coast Surfer Szene uns hier bei unserer 60s Instrumentalecke durch den kompletten Sommer auch mit begleiten möchte. Jeden Tag wieder mal mit zwei wortlosen Surf-Instrumentals an dieser Stelle, die sich dann auch in den Sommermonaten auch bestens in die Nord- und Ostsee vielleicht bringen lassen oder an so manchen Badesee, an den Chiemsee bis zum Gardasee und vielleicht auch noch in Ruhe mit ein bisschen Stand-Up-Paddeln oder was sonst noch so Spaß macht im Sommer. Es muss ja nicht immer gleich die Monsterwelle sein, wie auch hier nochmal mit dem Single-Fundus von Dick Dale auf der mächtig donnernden Thunder Wave mit Dick Dale and the Daletones.

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Wir klopfen heute noch mal kurz an bei Heinz-Henry Georg Schwarze alias Heinz in Detmold, am 24. Juli 1942 geboren, aber dann auch schon früh übergesiedelt auf die Insel nach London. Und dort betätigte er sich zuerst mal noch als Bassist bei den Tornadoes. So begleitet er auch die England-Tournee von Gene Vincent oder von Jerry Lee Lewis, ja auch nach Telstar erneut in den britischen Top 5 gelandet, mit dem buchstäblich gebürtigen deutschen Globetrotter, mit Heinz am Bass bei den Tornadoes.

Damit verpflichtet man unser Jubilar 1963 auch für den Musikstreifen Live It Up, dann bei unserer Film- und Fernsehstaffel auch zum Thema gemacht. Und so landet damit der Heinz sowohl 1963, 64 und 65 jeweils zweimal in den britischen Hitparaden. Und er bleibt auch gleich dort, als nämlich der Joe Meek seine Songs dann mit seinem typischen Sound auch unterlegt. So wird der Country Boy damit 1963 auch gleich nochmal in die Hitparaden einsteigen mit Heinz.

You Were There, gleich zweimal auf der exakt gleichen Position 26 angekommen, aber im Jahr 1966, da neigt sich seine Karriere dann nach dem Tod seines Mentors Joe Meek dem Ende zu, auch wenn er hier nochmal beteuert, I'm not a bad guy. Der blonde Heinz als deutscher Übersiedler, eines der frühen Nachkriegszeichen, dass sich die Engländer und die Deutschen nach dem Zweiten Weltkrieg jetzt wieder annähern können, und allein dafür war uns das doch wert, heute für ihn eine kurze Geburtstagserinnerung mit anzustimmen, im Namen von Heinz.

How can I forget? Wie können wir heute gerade am 24. Juli auch noch den Soul-Sänger Jimmy Holiday vielleicht vergessen? Hier mit seinem Debüt-Hit schon im Jahr 1963. Aber wenn nun das bereits für dahin sein größter schwarzer Chart-Hit in den Top 10 werden sollte, was sollten wir dann gerade heute zu seinem Geburtstag auch nicht vergessen? Zuerst mal wie gewohnt ein kurzer Ausflug als Komponist. James E. Holiday in Sallis, Mississippi, heute geboren im Jahr 1934. Und für die Shirelles, da erfindet unser Jubilar dann wenig später, 1964, hier den 20th Century Rock'n'Roll aus der Feder von Jimmy Holiday.

Thinking and Thinking mit den ersten Komponistenergebnissen auch bereits 1965 hier schon mit King Floyd auf den Northern Soul Tanzflächen gelandet. Und so könnt ihr es euch als Stammhörer natürlich auch schon denken. Seine Northern Soul Karriere, die geht dann weiter quer durch die 60er Jahre mit Volldampf, dann eben auch vorsätzlich meist ohne weitere große Hitparadenaufmerksamkeit. Nur mal so eben in den Hot 100 vorbeigeschrammt, in den Bubbling Under Listen, aber dafür auf der anderen Seite des Atlantiks umso erfolgreicher auf den Tanzflächen mit der neuen Rasse an Tanzmusik. A New Breed von und mit Jimmy Holiday. 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

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Unser Jubilar zieht sich dann ohne weitere eigene Hits zurück ans Notenblatt. Hier beispielsweise auch für den Ray Charles oder den Jimmy McCracklin aus der Feder von Jimmy Holiday.

Wenn wir uns mit Al Perkins dann wieder weiter auf der Soul-Zeitleiste bewegen bis ins Jahr 1969 mit Yes, My Goodness, Yes, dann haben wir jetzt endlich uns vorgearbeitet zum wohl auch größten Pop-Hit aus der Feder von unserem Jubilar. Er schreibt nämlich zusammen mit Jackie DeShannon auch diesen US-Top-5-Klassiker, den es dann auch später mit der Dave Clark Five noch an den englischen Hitparaden gibt, mit Put a Little Love in Your Heart von Jackie DeShannon und Jimmy Holiday.

Jackie D. Shannon und unser Jubilar als Komponist auch gleich nochmal mit dem Nachfolgehit in den Top 40 mit einem Blue-Eyed Soul Ausflug Love Will Find A Way. Die Liebe zum Soul-Sound hat also quer durch die 60er Jahre viele weitere Wege gefunden als Komponist und als Sänger. Der Abschluss gehört aber natürlich wie immer unserem Jubilar noch vor dem Mikrofon mit einem letzten Northern Soul-Tanzflächen-Magneten Baby Boys in Love With You, heute im Namen von Jimmy Holiday.

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2: Herzlich willkommen heute quasi zum Teil 2 der Geburtstagsgeschichte rund um das Komponistenpaar Barry Mason, dessen Geburtstag hatten wir bereits vor 14 Tagen so ein bisschen ausgiebiger gefeiert. Und diesmal lädt euch der Axel Lindner zur Erinnerung an den kongenialen Partner Les Reed auch noch mit ein. Und so erleben wir von unserem Jubilar eben neben seiner Rolle als Orchesterleiter ihn auch ganz besonders gerne als Komponist. Denn auch genau deshalb befördert ihn die Queen Elizabeth zum OBE, zum Order of the British Empire, ganz genauso wie übrigens natürlich zeitgleich auch die Beatles. Also ist es auch heute nicht ganz ungewöhnlich, ganz buchstäblich, ihn heute zum Geburtstag mit einzuladen. Und dazu wünsche ich euch wieder ganz viel Spaß zu Leben und Wirken von Les Reed mit den ganz und gar nicht ungewöhnlichen Hits und Singles in diesen Tagen mit It's Not Unusual für Tom Jones aus der Feder von Barry Mason und Les Reed.

Tom Jones lässt grüßen zum Einstieg für unsere heutige Komponistenrundreise für den Les Reed, den wir mit dem Co-Autor Gordon Mills hier am Notenblatt sehen. Geboren wird der Les Reed genau am 24. Juli 1935 in der südlich an London angrenzenden Grafschaft Surrey, wo er sich schon als Kind mit seinem Akkordeon zu den Tänzern und den Sängern und den Musikern hingezogen fühlt, aus dem Ensemble seines Vaters, und gemeinsam ziehen sie durch die dortigen Clubs. Mit 14 schafft er schon die Prüfung für das London College of Music für Piano, für Akkordeon und für Vibraphon. Also ein echtes musikalisches Multitalent, das von Anfang an schon in den 50s bereits Nachtclub-Auftritte absolviert, bis er dann 1959 als Pianist der Band von Orchesterchef John Barry dazukommt, der mit ihm bereits die ersten Fernsehauftritte in der Musikshow Drumbeat dann absolviert. Und so sitzt der Les auch bereits bei seinen ersten so markanten John Barry-Hits mit am Piano. Bei Hit and Miss in den Top 10 gelandet, bei der Erkennungsmelodie vom ersten James-Bond-Streifen von Dr. No und hier auch beispielsweise bei dessen Hitversion von den glorreichen Sieben, den Magnificent Seven, am Piano mit Les Reed in der Band von John Barry.

gehört bei der Band von John Barry, da entwickelt sich der Les Reed auch bald zum gefragten Arrangeur und Komponisten. Und so entschließt er sich wenig später, dann 1972, sein erstes eigenes Orchester zu gründen und seine Erkenntnisse nicht nur am Notenblatt an die umliegenden Plattenstudios dann weiterzugeben. Sein Les Reed Orchester begleitet hier den nächsten Charterfolg von Emil Sweetman, alias Emil Ford aus St. Lucia, aus den Bahamas, Ende der 50er Jahre nach London gekommen, und der wird vom Start weg gleich so ein gutes halbes Dutzend an Hitsingles dort abliefern, mit einer ersten eigenständigen Les Reed-Aufnahme im Jahr 1962. Und unser Jubilar lässt hier diese Hitserie natürlich nahtlos auch weiterlaufen mit I Wonder Who's Kissing Her Now mit dem Les Reed-Orchester und dem Sänger Emil Ford.

Zum Orchester von Les Reed, da gesellt sich hier auch noch der Sänger Oliver Reed mit seinen Sometimes. Und manchmal denkt der Les Reed auch darüber nach, sich auch als Notenblatt zu setzen, um seine Songideen an andere Künstler dann weiterzugeben. Denn er lernt 1963 einen weiteren kongenialen Komponistenpartner kennen, den Mitch Murray in London. Dann auch mit den Hits für Tony Christie, mit Paper Lace oder mit Vanity Fair und Cliff Richard oder Sandy Shaw. Nur hier treffen sich Les Reed und Mitch Murray zu einem ersten Gemeinschaftsprojekt, dann für den Sänger Doug Shelton mit einer im wörtlichen Sinn schon ganz weitreichenden Songaussage. Let's make a habit out of this. Lass uns daraus doch eine ganz gut funktionierende Gewohnheit machen. Für den Komponisten im Duo Mitch Murray und Les Reed.

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So, liebe Hörer, damit gibt unser Jubilar im 1964 seinen Einstieg bei seiner neuen Plattenfirma Fontana, die den Les Reed dann fortan auch mit weitergehenden Studioleiterbefugnissen auch ausstatten wird. Sein Doppelseiter aus Madrid und hier auch noch gleich die andere Seite mit der Komposition der Spanish Armada. Der wird sowas wie ein offizieller Startpunkt seiner Karriere in eigenem Namen. Er arrangiert dabei beispielsweise auch zeitgleich die Hits wie Boys Cry für den Eden Kane. Er komponiert mit Les Van Dyke Hits für den Adam Faith, aber wir nehmen ihn auch gerne mit als Frontmann Les Reed zur Spanish Armada, der Erkennungsmelodie zur Fernsehserie People in London. Also gleichzeitig auch nochmal eine kleine Erinnerung an Swinging London mit der Les Reed Combo.

Wir reisen gleich weiter durch die Zeit, jetzt schon bereits im Jahr 1965 gelandet. Hier nicht mehr mit der offiziellen Les Reed Combo, sondern hier jetzt mit seinem 10 Feet Tall und auch der anderen Seite von der Hotline. Erstmals als das Les Reed Orchestra im Studio. Und schon steht auch bereits der nächste Co-Autor Rick Tinsley mit an seiner Seite. Auch den erleben wir als Ideengeber für Dave D, Dozy, Beaky, Mick & Titch oder für den Peach. J. Proby oder auch bei der Gruppe Art Movement oder der Family Dog. Aber hier schalten uns jetzt die beiden Rick Tinsley und Les Reed auch nochmal ihre gemeinsame Hotline mit dem Les Reed Orchestra.

Face of a Loser mit der einzigen Single der Gruppe Cyan 3 aus Brighton, wieder im Team von Les Reed und Robin Conrad alias Peter Callender. Und ganz ohne Pseudonym-Versteckspiel erledigen die beiden dann ihren nächsten gemeinsamen Chart-Hit in diesem Jahr mit dem Texaner James Barkus Smith aus Houston in Texas, aber auch schon früh übergesiedelt nach Swinging London, weil sich eben dort, wie man sieht, auch viele der großen britischen Songideen verdichten. Und das Spannende ist dabei auch häufig, dass die Komponistenteams, die geben sich dort wie selbstverständlich auch gerne die Studiotür in die Hand. Also auch wenn wir hier vor einiger Zeit mit dem Mike Leander hier mal angefangen haben, mit dem Barry Mason und heute mit dem Les Reed ein bisschen weiter auf Ideensuche gehen, auch danach wird es einen Alan Blakely, einen Geoff Stevens oder einen Tony Hatch und einen Mitch Murray und natürlich dazu passend eben den Peter Callender geben. In vielen Fällen, wie auch hier, funktioniert eben dieses Komponisten- und Ideengeflecht gerne auch mal übergreifend zwischen den Teams. So auch hier nochmal mit dem Peter Callender als Texter und dem Les Reed als Melodiebeisteuerer bei To Make a Big Man Cry zum britischen Charterfolg für den Sänger PJ Proby.

The Good Kings Went Ridiculous. Nochmal als wortlose Variante von unserem Jubilar mit dem Les Reed Orchestra, während der nächste Welthit auch schon wieder zusammen mit Geoff Stevens konstruiert wird, der uns auch hier natürlich seine Studioband noch vorstellen wird. Der Geoff Stevens ist unter anderem der Erfinder der New Vaudeville Band, der dann auch im Stil der 1910er Jahre einige Charthits einfahren wird, allen voran natürlich das Winchester Cathedral. Was aber der Geoff Stevens ansonsten noch so losgetreten hat, das erleben wir dann auf unserem Geburtstagskalender am 1. Oktober, zu dessen Geburtstag. Denn heute sind wir ja natürlich unterwegs mit Les Reed, nur eben dieses Versa Kind of Hush, das erledigen die beiden 1966 gemeinsam. Und auch hier lässt der Les Reed der Band von Geoff Stevens noch den Vortritt mit dem Original von der New Vaudeville Band, Versa Kind of Hush.

It's a Sad Thing, gleich nochmal im Duett von Les Reed mit Geoff Stevens für den Ray Pollard. Und auch solche Non-Hits, die wollen wir bei Zeiten zu unserem Komponistengeschichten hier wieder mal gerne mit reinmischen. Denn freilich schaffen es natürlich nicht alle Songideen auf Anhieb in die ohnehin schon recht schmal dimensionierten britischen Top 50. Aber immerhin haben wir ja von 1965 bis 67 auch noch so manche Zusatzhitparade bei den diversen Piratensendern von Wonderful Radio London oder von Radio Caroline. Unsere Stammhörer erinnern sich ganz bestimmt noch an unsere ersten drei Teile der Radiopiratengeschichten, zu denen wir mal auch ganz speziell nur solche Songs rausgepickt haben, die es dort auf den Radioschiffen außerhalb der Drei-Meilen-Zone zum Hit geschafft hatten. Und manche davon schaffen es eben auch auf Umwegen nach der passenden Piraten-Promotion eben auch in den New Musical Express, wie hier auch gleich zweimal am Stück mit dem Zwillingsbruderpaar von Paul und Barry Ryan. Auch gleich nochmal im etablierten Zweierpack mit Reed und Stevens mit der Claire.

Der nächste Les Reed-Klassiker für Paul und Barry Ryan geht dann wieder aufs Texterkonto von Robert Conrad alias Peter Callender. Bis zum Rang 13 notiert für Don't Bring Me Your Heartaches.

Our Love is Getting Stronger mit der Eigenkomposition von Jason Knight und eben der Orchesterunterstützung natürlich von unserem Jubilar Les Reed auf Rang 254 der sogenannten Northern Soul Top 500 Hitparade. Und das ist ja nun wirklich eine ganz, ganz besondere Hitparade, die sich die Northern Soul Tanzgemeinde bis in unsere heutigen Tage aus den wohl beliebtesten 60s und 70s Tanzscheiben so zusammengestellt haben. Dort trafen sich nämlich ein gutes Dutzend der damals wohl wichtigsten Tanz-DJs im englischen Norden und haben darüber abgestimmt, welche Songs in ihren Clubs in Wolverhampton, in Blackpool, in Wigan oder in Birmingham so ganz besonders gut zum Tanzen geeignet sind. Und der Kev Roberts hat daraus ein wirklich ausgezeichnet gemachtes Lexikon gemacht mit den Northern Soul Top 500 und auch gleich nochmal 200 Schaften an Tanzsingles obendrauf. Und wie man sehen kann, werden dort auch ganz gerne die weißen Orchesterchefs wie der Les Reed mit dazu eingeladen für den Tanzhit von Derek, genannt Jason Knight im Jahr 1967. Aber mit der nächsten Mason Reed Single, da sind wir wieder ganz regulär in den Top 30 gelandet, für die Dave Clark 5 im Jahr 1968 mit No One Can Break a Heart Like You.

Something Bad on Your Mind. Ein Film, wer Böses dabei denkt. Wenn wir uns heute mal nur zum zweiten Mal schon die Zeit nehmen, durch die Komponistenvielfalt von Barry Mason und Les Reed uns ein bisschen durchzuhören, hier mit der Timmy Euro, denn gleich unser nächster Hitparadenabnehmer für die Songideen, der kommt damit auch gleich mehrfach zu Weltruhm. Der Gary Dorsett holt sich 1967 aus der Komponistenschmiede von Mason und Reed zum Beispiel den letzten Walzer The Last Waltz oder die Bicyclette de Belle Size oder The Winter World of Love und heute auch noch einen vierten Top-Hit in Serie mit einer britischen 2, einer Adult Contemporary Nummer 3 in Amerika und auch noch einer deutschen Position 6 mit ihrem A Man Without Love aus der Feder von Barry Mason und Les Reed für den Engelbert Humperdinck.

Does anybody miss me? Das fragt sich hier inzwischen 1969 niemand anders als die Shirley Bassey, bei der sich der Les Reed hier als Kompagnon bei Les Van Dyck alias Johnny Worth mit ins Team bringt. Während dann beim nächsten Rang 12 Erfolg finden sich wieder hier etabliert Barry Mason und Les Reed zusammen für den Malcolm Roberts für ihr Love is All. Auch der Engelbert bringt diese Songidee später dann auch nochmal in Amerika in die Hitparade. Die Liebe zur Musik ist halt einfach alles, was es braucht. Love is all für den Malcolm Roberts.

Wenn man unserem heutigen Hauptdarsteller wohl einen Spitznamen zurecht verleihen darf, dann ist das wohl der hier, der Man of Action mit dem Les Reed Orchestra, einer auch bei uns recht bekannten Erkennungsmelodie damals von Radio Nordsee International, einem holländischen Piratensender, hier im Jahr 1970 angelandet. Und seine für heute letzte eigenvertonte Single, die ist nun ausnahmsweise diesmal auch keine Eigenkomposition, sondern wir gehen hier mit Richard Strauss zurück bis ins Jahr 1896 zur sinfonischen Dichtung von Also sprach Zarathustra. Der Zarathustra ist in diesen Tagen ein iranischer Priester oder ein Philosoph, der Zotar. Und dazu sollte man eigentlich noch sagen, dass der Richard Strauss erklärtermaßen dem Christentum nicht ganz besonders gut zugeneigt war. Und so wird eben hier auch mit dem Les Reed ein iranischer Priester musikalisch bis ins Jahr 1973 reaktiviert. Bei Also sprach Zarathustra mit Les Reed.

und Pierce aus Wales macht bis hierher ins Jahr 1968 mehr als 50 britische Singles, bis ihm das Gespann Mason und Reed diesen Top-3-Hit auf den Leib schneidet. Also konnten wir doch bei dieser vornehmlichen Aufforderung tatsächlich jetzt nicht von Bord gehen, ohne jetzt auch noch gleich die Petula Clark mit ins Gepäck zu nehmen aus den amerikanischen Top 15. Ebenfalls wieder mit Barry Mason und Les Reed in Szene gesetzt. Und mit diesem Kiss Me Goodbye, da verabschieden wir uns auch von Les Reed und seinen Komponistenkollegen. Erwartungsgemäß wird es dann auch ganz bestimmt alsbald auch noch für Geoff Stevens, für Mitch Murray und für Peter Callender auch noch einen Geburtstag geben. Und ich glaube, es ist auch heute schon mehrfach angeklungen, dass unsere britische Mega-Komponistenrunde auch recht durchlässig sich gestaltet hatte zwischen den einzelnen Protagonisten Mitch Murray, Geoff Stevens und Barry Mason. Aber für heute zumindest mal noch ein letzter Hit aus der gemeinsamen Feder von Barry Mason und Les Reed für die Petula Clark. Kiss Me Goodbye. Und damit sagt der Axel Lindner ganz herzlichen Dank fürs Dabeibleiben. Heute im Namen von Komponist Les Reed.

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Wir schütteln wie immer um diese Uhrzeit aus der Elvis-Ecke auch heute wieder eine Originalgeschichte aus der Hand von Shaker Hand mit Komponist Joe Morris. In unserem täglichen R&B Countdown, da laden wir euch zur Urtaktgeberin Faye Adams auch noch zu einem schwarz-weißen Country-Hit-Vergleich mit ein, mit Red Foley, alles im selben Jahr 1953. Aber auch die Savannah Churchill zum Beispiel platziert auch noch zeitgleich ihren Chart-Hit damit, bis damit dann 5 Jahre später der Mike Pattison 1958 auch in die Hitparaden vorrückt und wieder 2 Jahre später 1960 damit die Laverne Baker, 1962 der nächste Hit für die Ruth Brown und nochmal ein Jahr später dann 63 auch der Jackie Wilson, damit nochmal in den Hitparaden. Aber das Spannende im Vergleich zur gehörten Elvis-Version im Jahr 75 aus seinem Album Today, das ist auch zum wiederholten Mal die selbstverständliche Zeitdifferenz von diesmal eben 12 Jahren an Zwischenraum und trotzdem gibt's wieder 2 Hits. Der Elvis trägt seine schwarzen Frühzeitwurzeln auch bis tief in die 70er Jahre weiter aktiv im Gedächtnis und manchmal mag man sich dabei vielleicht auch schon mal denken, es wäre vollkommen normal, dass sich so ein Rhythm and Blues Original damals seit der Zeit bei Sam Phillips bei Sun auch weiter vererbt, gut 20 Jahre später. Aber der zeitlose Elvis, der reicht hier der Faye Adams buchstäblich nochmal die Hand. Mehr als 20 Jahre später, nach ihrem Nummer 1 Hit im August 53 mit Shaker Hand. Ja!

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1: Wir unternehmen heute mal im Rahmen unserer kleinen Fernsehkinderstunde eine der weitesten Reisen von unserem kompletten Fernsehjahr. Oder ich will mal besser sagen, unser heutiger Fernsehgast, der hat in den Originaljahren 1963 bis 66 insgesamt 107 Mal mit die weiteste Anreise. Dann auch bei uns ab 1976 im ZDF mit Hauptdarsteller Ray Walston als My Favorite Martian. Oder bei uns der Onkel vom Mars. Sein Freund Tim O'Hara, gespielt von Bill Bixby, der ist ein junger Zeitungsreporter in Los Angeles und er sieht das Raumschiff vom Mars auf der nahegelegenen Air Force Base abstürzen. Und er bemerkt nach der Bruchlandung schnell, dass der Marsianer übernatürliche Kräfte hat. Und so kann der Onkel vom Mars mit einem einfachen Fingerzeig mal Dinge schweben lassen. Und er baut mal auch eine Zeitmaschine, mit der die beiden dann auch so manches exotische Abenteuer unternehmen. Immer wenn der Onkel vom Mars seine Antennen ausfährt. Dann besitzt er auch noch telepathische Fähigkeiten und er kann mit Tieren sprechen. Und die Erkennungsmelodie, die verfasst Orchesterleiter George Greenlee. Für die deutsche Einstimmung sorgen dann aber Quirin Amper und Fred Strittmatter. Dann aber erst 13 Jahre nach der Originalerfindung vom Onkel vom Mars.

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2: Für diesen einen Monat, Historianer, da frage ich euch mal gerne, darf es vielleicht ein bisschen mehr auch sein? Denn nach so vielen Hunderten an Originalversionen berühmter Hits aus den 50s, aus den 60s und den 70s, da legen wir nur für diesen einen Musikmonat jetzt hier noch chronologisch so eine kleine Schippe obendrauf. Und wir picken uns dazu auch für die nächste halbe Stunde eben gleich zwei vielleicht recht überraschende Originalpärchen mal wieder raus. Und natürlich auch ein weiteres deutsch-englisches 50-50-Pärchen, nur mal eben aus den 80er Jahren bei unserer Hit History Halbzeit.

Wir tragen an dieser Stelle auch gerne nochmal die Wurzeln der britischen Top Ten Hits von Shakin' Stevens mal zusammen. Diesmal im Duett mit Bonnie Tyler im Jahr 1984 auf der Insel erneut in die Top Ten bewertet mit A Rockin' Good Way. Und auch wenn für die beiden eigentlich das Soundvorbild vom 1960er US-Hit von Brooke Benton und Dinah Washington kommt, das Original von diesem A Rockin' Good Way, das schreiben die beiden Komponisten Clyde Otis und Brooke Benton bereits 3 Jahre früher, hier 1957 für die Priscilla Bauman. Dort auch mit komplett verändertem Grundrhythmus, weil die Priscilla damals gerade einen Hit-Nachfolger braucht zu ihrem Rhythm Blues Nummer 1 Hit von Hands Off. Und so erbt damit dieses Original von der Priscilla Bauman eben genau diesen Rhythmus vom zurückliegenden J. McShann Hit, bei dem die Priscilla dann die Leadstimme übernimmt. Und danach macht sie sich eben selbstständig und liefert hier uns das Original von dieser Geschichte, A Rockin' Good Way mit Priscilla Bauman.

Der Träumer von der Elke Best ist natürlich auch nichts anderes als der direkt übersetzte Dreamer von Supertramp. Und wenn man hier auch mal auf die schon ganz eklatante zeitliche Abweichung mal schauen darf zum Erscheinungszeitpunkt des Originals, dann ist das auch mit dem deutschen Träumer trotzdem ganz gut erklärbar. Denn der Roger Hodgson, der wird mit dem Album von Breakfast in America erst 1980 bei uns zum deutsch gefeierten Superstar. Und da kramen natürlich die deutschen Texter sofort in den zurückliegenden Jahren nach mit den Supertramp-Aufnahmen hier aus dem Jahr 1975. Natürlich habe auch ich daraufhin damals 1980 dieses alte Album aus dem Jahr 1975 noch mir zugelegt, als damals natürlich noch musikalischer Träumer, der noch keinerlei Ahnung hatte, wie das Geschäft hier wirklich läuft bei solchen Schlagerverbindungen. Und so wird aus dem Träumer der Dreamer von Supertramp.

Alles, was ich brauch, bist du und ein guter Text dazu. Diesmal auch wieder von Michael Kunze für Hoffmann und Hoffmann auf Geheiß von Alain Sorrenti mit Tu sei unica donna per me. Und angefangen hat's für die Gebrüder Günther und Michael Hoffmann mit dem Poco-Coverhit von der Rose of Cimarron. Dann geht's weiter zum Himbeereis zum Frühstück von den Bellamy Brothers spendiert. Dann heißt's weiter Weiß wie Schnee, Breakaway mit Art Garfunkel im Original. Und dann mussten die beiden auch noch warten auf Dreamin' mit Cliff Richard. Denn alles, was man für die beiden zum Erfolg wirklich braucht, das ist dann und wann wieder eine erfolgreich etablierte Hitmelodie. Diesmal aus Italien mit einem zeitgleichen deutschen Top 15 Erfolg belegt mit Alain Sorrenti und Tu sei unica donna per me.

Wir blenden uns auch diesmal mit Shakin' Stevens ins britische Hitparadenjahr 1982 wieder in die Top 20, wo sich der Michael Barrett aus Cardiff in Wales auch schon so ganz allmählich festsetzt als stetiger Hitlieferant aus den 50s. Denn auch sein Outfit und seine Bühnenshow, die erinnern damals ganz deutlich an Elvis mit dessen Hüftschwung und Entenschwanzfrisur. Und so gebührt dem Shakin' Stevens auch neben Matchbox oder den Stray Cats und einigen weiteren britischen Helden auch ganz bestimmt der besondere Dank einer ganzen Generation an Jugendlichen, die sich damals als Teddy Boys eben auch mit diesem Shakin' Stevens Stil auch angelehnt hatten. Freilich dann auch mit modischen Creeps und längeren Jackets, wann immer man bei den Rockabillys damals dazugehören wollte. Aber für die breite Masse ist der Shakin' Stevens dann mit seinen Charthits das Aushängeschild für diese Wiederbelebung des 50s-Sounds in den 80er Jahren. Diesmal entlehnt von einem Jackie Wilson-Original aus dem Jahr 1959 aus der Feder des späteren Motown-Label-Bosses Berry Gordy Jr. Und I'll be satisfied.

Die wirklich großen Neo-Rock'n'Roll- und Rockabilly-Hits dieser Tage, die finden dann auch 1981 schon zeitgleich auch zu uns auf den Kontinent mit dem Rockabilly Willy von Altmeister Ted Herold. Und dabei startet der Harald Schubring aus Berlin ab diesem Jahr auch noch mehrfach mit durch. Mit Gib dein Ziel niemals auf, alias Hold on tight to your dream. Oder auch dann nochmal im Schlepptau von Elo mit Rock'n'Roll is King oder Rock'n'Roll geht immer. Und dieser Wahlspruch, der lässt uns dann auch noch weiter fortsetzen, auch deutsch vertonte 50-50-Pärchen mit einzubauen, zum Beispiel mit dem Volldampfradio von Leinemann, mit dem Midnight Dynamo von Matchbox. Und diesmal, da bleiben wir bei unserem deutsch-englischen Doppelseiter, aber zeitgleich Kopf an Kopf, auch wieder mit Matchbox, zwischen eben dem Rockabilly Willy und dem Rockabilly Rebel.

0: Schon wieder ist eine weitere 80s-Runde am Ende angelangt, aber wenn ihr Lust und Zeit habt, dann darf es auch gleich morgen damit hier an dieser Stelle wieder weitergehen mit unserer Hit-History-Halbzeit.
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0: Damit sagt der Axel Lindner für heute auch ganz herzlichen Dank fürs Zuhören, dass ihr euch wieder ganz gerne Zeit nehmen wolltet, damit wir zusammen mal ein paar Musikgeschichten wieder ausgraben. Morgen geht's dann natürlich wie immer nach demselben Motto auch gleich weiter hier bei der nächsten Ausgabe vom Hit History Tageskalender.

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1: Ganz herzlich willkommen, Historianer. Wir treffen uns heute bereits auch schon zum 13. Mal im Meet the Beat Jahrgang 1966. Und wie immer das Ganze mit den Hits hinter den Hitparaden. Dazu lädt euch der Axel Lindner jetzt aber auch schon zum ersten Mal ein, sich ein bisschen musikalisch schon über den Tellerrand aus diesen Tagen hinausschauen zu trauen. Denn nach unseren ersten 12 Meet the Beat Reloaded Runden, oftmals ganz persönlich mit meinen Eindrücken und Erfahrungen mit der Meet the Beat Moderatorin Julia Edenhofer vom Bayerischen Rundfunk. Da schauen wir jetzt ab diesmal so ein bisschen auf die besonderen, auch gesellschaftlichen Rahmenbedingungen, die auch diesen Musikjahrgang so ganz besonders gemacht hatten. Und wir hatten uns ja auch zuletzt schon unterhalten über die immer noch herrschende Needle Time Restriction bei der BBC und ganz besonders, ganz notgedrungen eigentlich feststellen müssen, dass man dort im Londoner Radiozentrum bei täglich nur 5 Stunden an Schallplattenabspielzeit eigentlich gar nicht in der Lage gewesen war, all das zeitgleiche Angebot an Schallplatten auch ausreichend zu würdigen und was sich im Grunde daraus alles so bewegt hatte, quasi wie an einer Schnur gezogen. Das ergibt sich in der kommenden Stunde, sich auch mal darüber ein bisschen Gedanken zu machen bei Meet the Beat Reloaded.

immer sei es vorneweg nochmal betont, dass wir all unsere Song- und Plattendaten von unseren Sendungen auf der Webseite unter www.hithistory.de zum Nachlesen auch bereitgestellt haben, damit wir uns hier ein bisschen weitergehend um den damaligen Zeitgeist dann kümmern dürfen, der auch vor allem das damalige Hitparadengeschehen dort merklich beeinflusst hat. Denn diese Schallplattenabspielquote bei der BBC, die hat es nicht nur erst möglich gemacht, dass sich zeitgleich gut 10 Piratensenderschiffe dort außerhalb der britischen Drei-Meilen-Zone überhaupt ansiedeln, um dort eben genau das Gegenteil zu machen, um dort 24 Stunden pro Tag den auch real existierenden Schallplatten-Output auf der Insel ans meist jugendliche Publikum auch wirklich rüberzubringen. Nachdem aber jedes Schiff nur eine recht beschränkte Sendeleistung hatte, da hatten sich die Piraten die britische Inselwelt im Grunde untereinander auch aufgeteilt und der BBC damals auch in diesem Jahr bereits mehr als 2 Millionen Hörer abspenstig gemacht, was die höheren Herren natürlich dort zweifelsohne nicht amused hat. Aber was sich aus dieser landesweit unterteilten musikalischen Gemengelage da so ergibt, dazu wollen wir heute so ein bisschen detaillierter mal hinschauen. Denn daraus entwickeln sich vielerlei unterschiedliche Blickwinkel, die man gerade auch als Hitparadenhörer in den 60er Jahren durchaus ins Kalkül ziehen sollte. Der staatlich garantierte Bildungsauftrag der BBC mit dieser von Staatswegen auch angeordneten Needle-Time-Restriction, die ist dabei auch nur ein Auslöser für viele weitere bedenkenswerte Parallelgeschichten im Zeitalter von Meet the Beat Reloaded.

Wenn wir uns also aktuell mal diesen BBC-Radio-Zustand ein bisschen vergegenwärtigen wollen, dann ist diese harte, zeitliche, begrenzte Schallplattenabspielquote nicht nur der einzige Auslöser bei der Inbetriebnahme der damals ja illegalen Piratensenderschiffe. Denn es gibt bei der BBC bisher auch keinerlei Ambitionen für einen eigenen Jugendradiosender, der sich auch vielleicht gerade vor allem mit den aktuell neu erschienenen Beatscheiben auch überhaupt beschäftigen wollte. Während sich die Jugendkulturen der Mods und der Rocker quasi auf der Straße schon längst begegnen und ihre ganz ureigene Musikkultur quasi zum Lebensstil auch schon ausrufen, da sitzen die hohen Herren meist älteren Alters im Londoner Gebäude bei der BBC und sie nehmen nur ganz zögerlich überhaupt wahr, dass die restliche westliche Welt schon längst mit einem US-Begriff hantiert, den die Amerikaner British Beat Invasion nennen. Eine ganz eigene Musikmarke haben sich die Engländer damit geschaffen. Aber bei der BBC durfte man und wollte man das eigentlich gar nicht so richtig ausschlachten, wenn es wohl ab Mitte der 60er Jahre einen Bildungsauftrag gegeben hat bei der BBC. Dann wäre es aber doch vor allem auch notwendig gewesen, dieser Welt auch wirklich zu zeigen, was die Insel da in diesen Tagen so alles drauf hat. Also wäre es eigentlich statt einer Schallplattensendezeitbeschränkung viel eher notwendig gewesen, mit einer Ausweitung zu reagieren, mit 7x24 Stunden für diese aktuelle Jugendmusik, um die Qualität dieser eigenen Musikprodukte auch überhaupt ein bisschen transparent zu machen. Aber stattdessen lädt man so gut wie jede erfolgreiche Band mal ins BBC-Studio mit ein, um ihre aktuellen Hits auch nochmal in einer Zweitversion dort einzuspielen. Einzig und allein dafür, damit man ein paar Minuten mehr an Needle Time Restriction irgendwie notgedrungen umgehen konnte, damit die aktuellen Hits in der BBC Edition einfach dazu gerechnet werden konnten. Britische Radiowirklichkeit, auch wirklich mit Langzeitwirkung. Heute bei Meet the Beat Reloaded.

Was darf man eigentlich von so einer Hitparade am Ende halten, die nur mal zwei unterschiedliche Quellen kennt? Entweder den lokalen Sendebetrieb des vor Anker liegenden Piratenschiffs oder die Musikgrundlage der 5 Stunden Schallplattenmusik der BBC. Denn nur die BBC, die konnte auf der ganzen Insel auch gehört werden. Und all die anderen Sender, die waren zwar regional begrenzt und damit in ihrer Musikauswahl auch ziemlich unterschiedlich bestückt, aber das führt dann ganz unweigerlich auch dazu, dass am Ende nur die Songs landesweit zu Hits werden konnten, die eben gerade in dieses schmale tägliche 5 Stunden Schallplattenzeitfenster mit aufgenommen werden konnten. Aber jetzt kommt's, Historianer. In den täglichen 5 Stunden bei der BBC, da gibt's einen Großteil an Musik, auch für die damaligen Eltern und Großeltern, also für die zurückliegende Musikgeneration. Und genau dazu will ich euch jetzt zu einem kurzen musikalischen Experiment auch einladen. Wir hören nämlich mal jetzt ein paar zeitgleiche Erwachsenenmusikstücke. Und ich frage euch hinterher, was glaubt ihr denn, was das mit einem jugendlichen Zuhörer damals gemacht hat, wenn man sich permanent diesem musikalischen Spagat auch ausgesetzt fühlen muss? Meet the Beat Reloaded, vermeintlich jetzt auf Abwägen, aber trotzdem mitten rein ins Zeitgeschehen der Piratenschiffe. Wow.

Nachdem wir uns jetzt nur mal einen kurzen ersten Einblick davon verschaffen konnten, wie die musikalische Welt der Eltern und der Söhne und der Töchter damals in einer Hitparade zusammengefasst werden sollten, da wird natürlich auch sofort jeder Hitparadensammler sofort entgegnen. Genau das ist ja auch der Sinn einer Hitparade, dass man von jedem musikalischen Teilbereich die besten Songs einfach mal zeitgleich zusammenfängt und daraus eben ein gemeinsames Stück musikalischer Zeitgeistbetrachtung liefert. Nur wenn doch per Airplay-Quote schon längst festgelegt wird, wie viele Songtitel für die einzelnen Segmente überhaupt ausgestrahlt werden, dann schränkt das die Songauswahl doch mächtig ein. Wenn man sich auch mal fragen will, warum denn vor allem die angesagten Beatbands zur BBC ins Studio auch eingeladen worden waren, um dort ihre aktuellen Hits auch nochmal neu einzuspielen, um eben diese 5 Stunden Needle Time Restriction einfach umgehen zu können. Ein Engelbert oder ein Matt Monro oder ein Malcolm Vaughan und all die anderen Contemporary-Hit-Lieferanten für die Eltern, die hatten so eine Chance überhaupt nicht gebraucht und dementsprechend auch nicht geboten bekommen. Die bekommen gleich auf Anhieb ihre Airplay-Quote, während die Beatbands aus der vermeintlichen zweiten Reihe oftmals komplett das Nachsehen hatten. Und auch das ist eben so ein weiterer kleiner Mosaikstein für Meet the Beat Reloaded.

Wenn ich euch jetzt gleich nochmal so ein paar dieser typischen sogenannten Adult Contemporaries zu den aktuellen Non-Hit-Beat-Beispielen auch gegenüberstellen möchte, dann bedeutet das freilich nicht nur, dass immer nur die Beat-Jugend im New Musical Express leer ausgegangen war, sondern wir bleiben natürlich auch bei den Erwachsenen-Songs auch unserer Non-Hit-Single-Auswahl weiter treu. Bemerkenswert scheint aber trotzdem zu sein, dass es in diesen Jahren überhaupt eine derartig starke musikalische Trennung in den Hitparaden überhaupt gegeben hatte. Da hatten wir es auch zeitgleich mit der Koexistenz von deutschen Schlagern und aktueller Jugendmusik auch immer genauso zu tun. Aber am Schulhof war damals absolut sonnenklar, dass man sich über die neuen Beatles oder die Stones-Songs unterhalten wollte und eben nicht um Top-10-Erfolge von Peter Alexander oder Ronny und Heino und Engelbert. Und damit will ich bestimmt auch keinerlei musikalische Wertung abgeben, eben nur ganz oberflächlich mal herausarbeiten, dass diese beiden grundsätzlich unterschiedlichen Musiksegmente auch grundsätzlich andere Hörer gehabt hatten. Und wenn man sich dabei auch bei uns vor allem die Sprachbarriere zwischen Deutsch und Englisch mal in den Hintergrund schieben lässt, dann entsteht hier spätestens ab Mitte der 60er Jahre eine mächtige Hitquotenverschiebung zum ersten Mal mit einem Anteil an Jugendmusik, der die Erwachsenenmusik in den Hitparaden überflügeln konnte. Auch so ein Zeitgeistthema, das so manchen Beat Non-Hit vielleicht auch unter einem etwas anderen Licht erscheinen lässt bei Meet the Beat Reloaded.

Wenn ihr euch jetzt aber vollkommen zu Recht fragen solltet, was hat das mit Beatmusik zu tun? Natürlich einfach gar nichts, Historianer. Aber wir befinden uns eben auch zum ersten Mal in der Musikgeschichte an einem Punkt der bald auch schon offen ausgetragenen Jugendrevolte, die sich dann eben nicht mehr vorschreiben lassen möchte, wie lange man was über den allmächtigen Staatsrundfunk, insbesondere auch in England bei der BBC, hören durfte. Und auf der anderen Seite sehen wir aber einen britischen Krimihelden James Bond, den Sean Connery immer noch im akkuraten Anzug mit Krawatte oder den Patrick McNee mit Schirm, Scham und Melone mit typisch britischem Dresscode im Fernsehen. Auf der anderen Seite entwickelt man aber an der Londoner Carnaby Street völlig neue Modetrends, zum Beispiel den Minirock mit Rüschenhemden, mit Rollkragenpulli statt Krawatte und bald auch mit völlig abgefahrenen Farbkombinationen, immer noch parallel zur weiterhin vorherrschenden Gesellschaftsnorm von Anzug und Krawatte. Eine nicht nur modisch und musikalisch ziemlich zweigeteilte Welt, die sich da in ein und derselben Hitparade eben auch zu Ton werden lässt. Und auch genau um das so ein bisschen rauszuarbeiten, da bleiben wir eben an entsprechender Stelle jetzt ein bisschen länger noch kleben bei diesem musikalischen hörbaren Spannungsfeld bei Meet the Beat Reloaded.

Wenn man sich nun also die aktuellen Hitparaden dieser Tage mal anhört, dann ist das so ein ständiges Hin und Her zwischen Jugendmusik und Erwachsenenmusik. Eine fast schon aufgezwungene Koexistenz beider Musikgenerationen, von denen auch in vielen Fällen immer nur eine zufriedenstellbar war, weil sie eben hören musste, was die anderen eben auch hören. Und die ältere Generation, die wird zum Beispiel in unseren Breitengraden extra um Nachsicht gebeten, immer wenn der Beat-Club im Fernsehen gerade ansteht. Aber jetzt stellen wir uns doch einfach mal alle vor, dass in dieser einen Beat-Club-Stunde nach den Rolling Stones oder den Who, vielleicht hatten die auch gerade ihre Gitarren noch auf der Bühne zertrümmert, jetzt als nächstes ein Peter Alexander auftritt mit einem aktuellen Schlager. Was macht das wohl mit einem damals vielleicht 16- oder 17-jährigen Teenager, der damals dann mit der Musik der 50- und 60-Jährigen versorgt wird? Nur eins ist dabei auf der anderen Seite vollkommen sonnenklar. Eben dieser Zustand, der wird in der damaligen Hitparadenwelt Woche für Woche jetzt aufs Neue zelebriert. So als wollte man diese beiden Musikwelten irgendwie notgedrungen zusammenführen, die aber kaum unterschiedlicher hätte sein können. Denn einer ist meistens unzufrieden und doch nennt man es am Ende die offizielle Hitparade. Genauso exemplarisch auch angekommen bei Meet the Beat Reloaded.

Diese Hitquotenverschiebung zwischen Jung und Alt mit zunehmend mehr Beat-Hits oder bei uns am Kontinent auch mehr und mehr internationalen Hits, das macht natürlich auch einiges bei der zeitgleichen gesellschaftlichen Wahrnehmung der Musik. Es bilden sich nämlich zunehmend auch mindestens mal zwei Lager raus, mit der Musik eben für Jugendliche und der Musik für die Älteren. Und diese Aufteilung, das konnte man mit den wenigen Bill Haley oder Elvis Presley Hits in den 50er Jahren irgendwie vergleichsweise noch unter den Teppich kehren. Aber wenn man sich mit der heutigen Musikbrille die Hitparaden der 50er und der frühen 60er mal durchhört, dann ist dort die Quote der Musik für die Älteren auch noch deutlich höher, als es eben jetzt Mitte der 60er Jahre so passiert war. Inzwischen sind auch bei uns in Deutschland längst schon mehr als 50% aller Hits in englischer Sprache, aber vor allem eben auch sprachunabhängig ein immer größer werdender Anteil an Jugendmusik. Während aber nicht nur die hohen Herren beim BBC in England weiterhin auf altbewährte musikalische Aufteilungen setzen. Auch nahezu überall am Kontinent genauso zu erkennen. Quasi so gönnerhaft eine Stunde Jugendmusik am Nachmittag gerade mal einzubauen, um damit die Modbeat-Revolte auf der Straße vielleicht auch nicht rüberschwappen zu lassen. Also zweifelsohne auch weit mehr als immer nur einige wenige Top-10-Hits in diesen Tagen, die man so an sich vorüberziehen lässt, wenn die Modbeat-Jugend sich jetzt nicht mehr zufrieden gibt mit den Popsongs der Eltern. Hier noch ein paar Non-Hit-Beispiele davon zur Gegenüberstellung bei Meet the Beat Reloaded.

landen wir jetzt aber auch wieder bei der damaligen Jugendmusik, die es damals eben nicht schaffen durfte, als Hits angesehen zu werden. Und im Nachgang bleibt damit eben auch immer der Eindruck kleben, wir hätten es hier mit vermeintlichen Non-Hits zu tun, die damals kaum jemand hören wollte. Aber im Gegenteil, Historianer, unser kleiner gesellschaftlicher Abbieger, damals zu den aktuellen vorherrschenden Rahmenbedingungen, der hat vielleicht auch so einen bisschen anderen Hitparaden-Blickwinkel uns bescheren dürfen. Denn wenn man all die Zeitgeistgegebenheiten nicht berücksichtigen mag, dann könnte man fast denken, dass die Hitparaden das ultimative Maß der Dinge sein konnten, um so einen Hitstatus auch tatsächlich festzustellen. Wenn man aber die Hits in ihre Hörgenerationen verteilen hätte können, dann gäbe es eine damalige Jugendhitparade und noch eine Menge weiterer Nachrücker dieser Art noch zu entdecken. Hier zu einem guten Teil zusammengefangen bei Meet the Beat Reloaded.

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1: Unsere Instrumentalecke aus dem Jahr 1966, die macht diesmal seinen angestammten, wortlosen Abstecher bei Orchesterchef und Studioleiter Mike Vickers, mit dem wir zum Geburtstag dann am 18. April auch recht ausgedehnt in seiner Produktionswerkstatt so ein bisschen umschauen werden. Dann auch mit einigen Hits für Cliff Richard, für Cilla Black oder Paul Jones, mit der Gruppe Grapefruit, mit World of Oz, mit Toby Twirl oder mit Scaffold. Ein britischer Multi-Instrumentalist, der uns vor unserem kurzen Film- und Fernsehausflug jetzt entführt zu 11T1 von und mit Mike Vickers.

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1: Diesmal liefert uns der Mann mit den 1000 Masken im Jahr 1966 seine Erkennungsmelodie, wieder durch den Bruno Nicolai. Und den kennen wir ansonsten meistens von seinen Vertonungen für die diversen Italo-Western. Aber diesmal vertont er uns unter dem Originaltitel The Upper Seven, einen Agenten-Thriller mit Paul Hubschmid als Paul Finney in der Titelrolle des Geheimagenten. Und so soll der eine Diamantenschmugglerbande auffliegen lassen. An seiner Seite auch bestens bekannt die Karin Dohr und auch die Vivi Bach. Und dementsprechend ist natürlich auch der Dietmar Schönherr nicht weit beim Mann mit 1000 Masken. Gedreht wird der Streifen in London, wohl noch ein kleines Stück vor der Raumpatrouille Orion, wo der Dietmar Schönherr natürlich als der Commander McLean die Raumschiffaktionen bei Orion natürlich an der Seite von Eva Pflug meistert. Nur diesmal kommen die klingenden Töne nicht von Peter Thomas, sondern ausnahmsweise eben von Bruno Nicolai für The Upper Seven oder Der Mann mit den 1000 Masken.

0: Nun hoffe ich aber, das heutige Wechselbad der musikalischen Hörempfindungen, das hat euch trotzdem Spaß gemacht, wenn man auch dadurch vielleicht mal so ein bisschen besser verstehen kann, warum es damals mit den Hitparaden so heterogen abgegangen war. Denn schließlich war es ja auch damals bei uns in Deutschland musikalisch nicht anders gewesen. Nur man konnte sich eben als Schlagerfreund immer auf die Sprachbarriere berufen. Nur ob da nun Englisch oder Deutsch gesungen wird, das sollte drüber nicht hinweg. Dass da eben auch in England ohne Sprachbarriere mit einem Engelbert oder einem Malcolm Vaughan eben auch nichts gemeinsam zu finden war mit den Who, mit den Small Faces oder mit der zeitgleichen Modbeat-Generation. Eine Hitparade für alle Generationen und das auch noch unter dem Diktat der meist älteren Hörer beim BBC. Das macht die landesweiten Charts im New Musical Express auch maximal heterogen. Immer ein Zeitgeistabbild eben aus den aktuellen gesellschaftlichen Tagen. Und damit sagt der Axel Lindner für heute auch schon wieder ganz herzlichen Dank fürs Mitreisen. Damals an die Carnaby Street oder vielleicht auch nach Kensington High, je nachdem, wo einen Mode- und Musikbewusstsein hintreiben mag. Bei Meet the Beat Reloaded.
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alle Hits des Jahres 1966 aus den englischen Charts. Es gab damals eine Top 50 mit 322 Hits im ganzen Jahr und wir sind inzwischen ungefähr bei zwei Drittel angelangt. Das heißt, wir gehen jetzt in die Top 100. Noch nicht ganz. Der nächste Titel ist eben erst der Platz 101. Und da kommt ein ziemlicher Nonsens-Titel von einem gewissen Jerry Samuels. Der nannte sich Napoleon the 14th und der Titel heißt They're coming to take me away, haha.

10 Wochen in den Charts, davon alleine 3 Wochen auf Platz 4. Napoleon the 14th mit diesem komischen Nonsens-Titel, They're coming to take me away, haha. Ja, und nun drehen wir die Scheibe einfach mal rum. Ja, das ist kein Scherz, das ist tatsächlich die Rückseite. Dasselbe Stück, einfach nur rückwärts gespielt. Und der Titel heißt auch entsprechend They're coming to take me away, haha, aber rückwärts gesprochen. Das wage ich jetzt aber kaum auszusprechen. Napoleon the 14th, wenn einem für die zweite Seite der Schallplatte nichts mehr einfällt. So, und damit sind wir in den Top 100 unserer Gesamtliste des Jahres 1966. Platz 100, Little Man, das sind Sonny and Cher, 10 Wochen in den Charts, Platz 4 erreicht.

Little Man, das waren Sonny and Cher. Und nun kommt Elvis Presley. Auch der war 10 Wochen in den Charts, hat den Platz 6 erreicht mit Love Letters. Auf unserem Platz 99.

Das war mal eine kurze Hörprobe des Originals Love Letters von Dick Himes mit dem Victor Young Orchestra. Eine Aufnahme von 1945, immerhin. Elvis hatte seinen Hit dann eben im Jahr 66. Man könnte überhaupt diese Sendung fast als Sondersendung bezeichnen, denn es werden im Verlauf dieser Sendung noch mehrere solche Hörbeispiele kommen. Lassen wir uns überraschen. Jetzt zunächst mal kommt keine Überraschung. Der Titel heißt Mirror, Mirror und die Gruppe Pinkertons Assorted Colors. 11 Wochen in den Charts, Platz 9 erreicht. Das ist unser Platz 98.

Pinkertons Assorted Colors mit dem Titel Mirror Mirror. Die nächsten beiden Titel sind wieder mit gleicher Punktzahl, also gleichberechtigt, und kommen deshalb im Doppelpack. Beide waren sie 11 Wochen in den Charts. Platz 14 erreicht hat Ken Dodd mit More Than Love. Und danach kommen die Four Seasons mit Platz 12 als höchster Position. I've Got You Under My Skin. Und die sind beide auf unserem Platz 96.

Natürlich ist das ein klassisches Thema. Das ist die Sonata Nummer 8, auch genannt Pathetik, Opus 13, der zweite Satz, gespielt hier von István Csekely. Und das ist natürlich eine Komposition von Ludwig van Beethoven.

Und das ist tatsächlich die erste Aufnahme, könnte man also als Original bezeichnen, dieses Titels. I've Got You Under My Skin, das ist Virginia Bruce mit dem Eddie Ward Orchestra. Eine Aufnahme von 1936. Ja, und da haben wir also die beiden gehört. Die Four Seasons, I've Got You Under My Skin und Ken Dodd mit More Than Love. Beides irgendwie Themen, die schon mal da waren. Weiter geht's mit wiederum zwei gleichberechtigten Titeln auf unserem Platz 94. Auch die haben wieder gleiche Punktzahl. Da haben wir Sonny and Cher mit What Now My Love. 11 Wochen waren sie in den Charts, Platz 13 erreicht. Und danach kommen die Hollies mit I Can't Let Go. 10 Wochen in den Charts, Platz 2 erreicht. Also auf unserem Platz 94, die beiden.

I Can't Let Go, das waren die Hollies. Und davor hatten wir Sonny and Cher mit What Now My Love. Und zwischendrin, mal so ganz klammheimlich, das Original Et Maintenant von Gilbert Bécaud von 1962. Weiter geht's mit unserem Platz 93. Da haben wir die Supremes mal wieder. You Keep Me Hanging On heißt ihr Titel. 10 Wochen waren sie dabei und Platz 8 haben sie erreicht.

Die Supremes, You Keep Me Hanging On. Cilla Black ist die nächste. Auch sie war 10 Wochen in den Charts, hat sogar den Platz 6 erreicht. Don't Answer Me heißt ihr Titel auf unserem Platz 92.

Don't Answer Me, das war Cilla Black. Und nun kommt ein Beatles-Titel, allerdings nicht von den Beatles, sondern von Cliff Bennett. Got to Get You Into My Life heißt der Titel, 11 Wochen in den Charts, Platz 6 erreicht und das ist unser Platz 91.

Und da sind die Beatles mal zum Hörvergleich Got to Get You Into My Life von der LP Revolver. Und Cliff Bennett natürlich mit den Rebel Rousers mit seiner Hitversion von 1966. Und jetzt machen wir dasselbe Spielchen nochmal. Diesmal allerdings von einer Gruppe namens The Overlanders. Sie waren 10 Wochen in der

Und auch da haben wir nochmal ein Hörbeispiel der Beatles, diesmal von der LP Rubber Soul, Michelle. Die Overlanders hatten den Hit eben im Jahr 1966. Weiter geht's mit dem Platz 89, da haben wir die Seekers, Someday, One Day, so heißt ihr Titel. 11 Wochen waren sie dabei und Platz 11 haben sie erreicht.

Das waren die Seekers mit Someday, One Day. Und nun kommt ein bisschen ein Kontrastprogramm, nämlich mit Jimi Hendrix. Hey Joe heißt sein Titel. 11 Wochen war er in den Charts, Platz 6 hat er erreicht und das ist unsere Nummer 88.

Hey Joe, das war Jimi Hendrix. Und weiter geht's mit dem Kontrastprogramm, nämlich mit den Mamas und Papas. 11 Wochen waren sie in den Charts, Platz 11 haben sie erreicht. I Saw Her Again, unser Platz 87.

I Saw Her Again, das waren die Mamas und Papas. Lee Dorsey ist der Nächste, auch er war 11 Wochen dabei, hat den Platz 8 erreicht mit Working in the Coal Mine, unser Platz 86.

Working in the Coal Mine, das war Lee Dorsey. Ja, und nun bleibt nur noch Zeit für einen letzten Titel in dieser Sendung. 10 Wochen in den Charts, Platz 3 erreicht haben Dave D, Dozy, Beaky, Mick and Titch. Ihr Titel, Save Me, auf unser Platz 95.

0: Save Me, das war eine Gruppe, bei der ich ursprünglich dachte, dass ich mir diesen Gruppennamen niemals merken könnte. Dave D, Dozy, Beaky, Mick and Titch. Ja, und damit ist die Sendung am Ende und ich sage tschüss, bis zum nächsten Mal.
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